0: Der Hitler des Jahres 1925, aus der Landsberger Festungshaft vorzeitig entlassen, schwor, er werde nun einen Kurs der Legalität steuern, gesetzestreu. Schon im Februar 1925 wurde das Verbot seiner Partei aufgehoben.
1: Die Republik war großzügig und mild mit ihren Feinden rechts.
0: Hitler entledigte sich der Rivalen in seiner Partei und erneuerte seinen Führungsanspruch. Ab 1927 durfte er auch wieder öffentlich und nicht nur in geschlossenen Veranstaltungen reden. Im selben Jahr traf er den Industriellen Emil Kirdorf, der ihm half, reichlich Geld für die NSDAP und ihre Unterorganisationen zu beschaffen. Zwar blieb die Partei Hitlers bei den Reichstagswahlen vom Mai 1928 unter einem Stimmenanteil von 3%, aber bald darauf setzte die große Wirtschaftskrise ein.
1: Die Krise ebnete das Terrain für Hitlers Vormarsch.
0: Nachdem die von Sozialdemokraten und bürgerlichen Mittelparteien getragene Große Koalition Ende März 1930 zerbrochen war, drängte das erste Präsidialkabinett des Kanzlers Heinrich Brüning auf vorzeitige Neuwahlen. Und diese Reichstagswahl im September 1930 brachte einen Erdrutsch. Mehr als 6 Millionen Deutsche, über 18% der Wähler, stimmten jetzt für die Partei Hitlers. Sie vermehrte die Zahl ihrer Reichstagssitze von 12 auf 107.
1: Wie war das möglich? In seiner Rede vom Oktober 1930, die wir zu Beginn dieser Sendung bereits zitierten, suchte Thomas Mann nach Gründen für diesen dramatischen Umbruch. Das plötzliche Erstarken der NSDAP hatte wirtschaftliche Ursachen, gewiss.
2: Es heißt wohl zu viel verlangen, wenn man von einem wirtschaftlich kranken Volk ein gesundes politisches Denken fordert.
1: Doch Thomas Mann hielt das rein wirtschaftliche nicht für eine hinreichende Erklärung des Wahlergebnisses. Mit dem ökonomischen Niedergang der Mittelklasse habe sich, sagte er, eine Empfindung verbunden, die ihm als intellektuelle Prophetie und Zeitkritik vorangegangen sei.
2: Die Empfindung einer Zeitwende, welche das Ende der von der Französischen Revolution datierenden bürgerlichen Epoche und ihrer Ideenwelt ankündigte. Eine neue Seelenlage der Menschheit wurde proklamiert, die mit der bürgerlichen und ihren Prinzipien Freiheit, Gerechtigkeit, Bildung, Optimismus, Fortschrittsglaube nichts mehr zu schaffen haben sollte.
1: Und die Bewegung, die werbekräftige, die man unter dem Namen Nationalsozialismus zusammenfasse, so Thomas Mann 1930, sie vermische sich mit einer Riesenwelle exzentrischer Barbarei und primitiv massendemokratischer Jahrmarktsrohheit, die über die Welt gehe als...
2: als ein Produkt wilder, verwirrender und zugleich stimulierender, berauschender Eindrücke, die auf die Menschheit einstürmen.

0: Thanks very much.
1: Einen recht schönen guten Abend, meine Damen und Herren. Ich begrüße Sie recht herzlich zu unserem heutigen Fernsehprogramm und wünsche Ihnen einen recht guten Abend.

0: kein guter Geist, kein gütiges Verständnis für Andersdenkende, sondern der Totalitätsanspruch einer einzigen Ideologie, sollte nun jedoch nach dem Willen der neuen Machthaber in Redaktionszimmer und Sendestudios einziehen. Goebbels, der Berliner Gauleiter der NSDAP und Chefpropagandist der Partei Hitlers, trat am 13. März 1933 an die Spitze eines neuen Reichsministeriums für Volksaufklärung und Propaganda.
1: Das Ministerium hat die Aufgabe, in Deutschland eine geistige Mobilmachung zu platzieren. Das ist

0: Also auf dem Gebiet des Geistes dasselbe, was das Wehrministerium auf dem Gebiet der Waffe ist.
1: Mobilmachung. Das war ein Wort aus der Sprache der Militärs und Goebbels erinnerte denn auch vor den Rundfunkintendanten sogleich an den Kriegsbeginn 1914. Das deutsche Volk sei materiell wehrhaft gewesen. Nur seine geistige Mobilmachung habe im Weltkrieg versagt.
0: Wir haben nicht den Krieg verloren, weil unsere Kanonen versagt hätten, sondern weil unsere geistigen Gewehre nicht schossen.
1: Und für die, welche nun nicht bereit waren, in Erwartung eines neuen Krieges die geistigen Gewehre zu schultern und dem Mobilmachungsbefehl des Dr. Joseph Goebbels zu folgen, für sie sollte es in Deutschland keine Heimstatt mehr geben. Dem Propagandaminister galten sie als Nomaden, vaterlandslose Gesellen, herumziehendes Gesindel, kurzerhand als undeutsch.
0: Wir werden Tür und Tor schließen vor dieser Invasion eines geistigen Nomadentums, das sich in den vergangenen 14 Jahren in Deutschland breit machen konnte. Und zwar so weit, dass überhaupt deutscher Geist gar nicht mehr zu Wort kam. Das ist mit die Schuld der deutschen geistigen Arbeiter, dass sie sich von diesem Nomadentum, weil es eben frecher, weil es arroganter, weil es anmaßender war, als wir Deutschen zu sein pflegen, dass sie sich von diesem Nomadentum einfach an die Wand quetschen und drücken ließ. Und dafür ist der Rundfunk nicht da, diesen Kurs weiter zu segeln, sondern der Rundfunk hat die Aufgabe, das rigoros und mitleidlos abzuschneiden.
1: Und so wurde denn rigoros und mitleidlos abgeschnitten. Aus Bibliotheken und Buchhandlungen verbannt, auf öffentlichen Scheiterhaufen verbrannt, aus Lexika und Feuilletons getilgt, was von einem anderen Deutschland zeugte, einem humanistischen, demokratischen, der Menschenwürde und dem Menschenrecht verpflichteten Deutschland.

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0: Vielen Dank.
1: Die Königin hatte zwei Töchter im heiratsfähigen Alter.
2: Pischi Pischi.
3: Drecksau!
2: Und Mifma.
3: Du Schwanzlutterin!
1: Eines schönen Frühlingstages ritten Pischi Pischi und Mifmaf aus.
3: Die Drecksäue!
1: Entgegen dem ausdrücklichen Wunsch ihrer fürsorglichen Mutter ritten sie in einen Wald.
3: Diese ungehörigen Stunden!
4: Schon nach wenigen Metern kamen sie an eine Weggabelung.
1: Pischi Pischi und Mifmaf entschlossen sich, nach links weiterzureiten.
3: Nach links? Ihr Drecksäue!
5: Place! Relayé au Parlement par un puissant groupe socialiste.
1: Auf diesem Weg blieben sie und ritten so tiefer und tiefer in den Wald. Plötzlich scheute Pischi Pischis Pferd und warf sie ab. Mifmaf stieg herab zu ihrer am Boden liegenden Schwester. Aber Pischi Pischi,
3: diese Drecksau,
1: rührte sich nicht.
6: Für Markus Renzel deutlich besser als gestern. Aber eben immer noch nicht gut genug, weil man ganz vorne sein will.
1: Etwas entlang des Weges sah Mifmaf eine Hütte. Hals über Kopf lief Mifmaf,
7: leck mich,
1: auf die Hütte zu.
8: Stephen und Jane Hawking waren 25 Jahre lang verheiratet und haben 3 Kinder. 40 Jahre nach seiner ALS-Diagnose ist Stephen heute Inhaber der Lucas-Professur, einer Position, die einst Isaac Newton innehatte.
1: Aufgeregt schlug Mifmaf gegen die Holztür der Hütte. Bis nach einiger Zeit ein älterer Mann öffnete. Während Mifmaf wild gestikulierend versuchte, das Vorgefallene zu schildern, machte der Alte nur Anstalten, sie in die Hütte zu zerren. Er schien nicht zu begreifen.
4: Ihre Schwester!
1: Die Pferde! Dann begriff sie's. Als Pischi Pischi wieder zu sich kam, befand sie sich in einem Holzverschlag, in dem von außen nur wenig Licht eindrang. Sie saß an der Wand und war gefesselt. Zahlreiche Hühner liefen in dem Raum umher. Mittig lag Mifmaf bäuchlings auf dem Boden. Reglos. Jemand hatte ihre Hände und ihre Füße abgeschnitten. Die Hühner schienen dieses nicht zu beeindrucken. Auch zeigten diese sich nur mäßig beeindruckt von dem alten Mann, der den Raum betrat. Mifmaf auf den Rücken drehte, ihre abgeschnittene linke Hand aus seiner Jackentasche hervornahm und damit ihren nackten Körper streichelte. Ohne jegliches Interesse für Pischi Pischi. Der alte Mann hatte alle Zeit der Welt. Mifmaf ging es zunehmend schlechter. Dass der alte Mann sie an manchen Tagen bis zu 3 Stunden leckte, half nicht, das Fieber zu senken.
7: Schneid mir die Brüste ab!

0: die ohne Hände und Füße, war eine richtig geile Sau. Die andere stand nach Pisse.
1: Das gefällt dir.
2: Zeig Sau!
1: Ja, du Sau!
3: Als er mich losband, fiel ich vorne über.
2: Du stinkst!
1: Du stinkst doch!
3: Pisse!
2: Sau!
1: Pisse! Pisse! Oh, du Fotze!
4: Pischi Pischi war sich nicht sicher, ob Miff Muff noch lebte. Wenn sie ihren Körper anstieß, reagierte Miff Muff nicht. Aber ihr Körper war noch warm.
0: Die Fressnau, ohne Hände und Füße, war hart im Leben. Aber ich glaube, jetzt hatte sie erst mal genug. Dann kommt jetzt ja die Pisse-Sau dran.
4: Pischi Pischi wollte sich ihre Angst nicht anmerken lassen.
0: Die andere war stolz. Schau dir sie mir zum Schwanz nur schauen.

0: deiner Schlammbütze heute?
1: Ich hatte meine Periode bekommen.
2: Der Alte fesselte Pischi Pischi breitbeinig.
1: Als ich wieder zu mir kam, streichelte mich eine Frau. Sie beugte sich über mich und flüsterte mir ins Ohr.
3: Du bist wunderhübsch. Ich möchte dich anpissen.
2: Dann schnitt sie mit einer Rosenschere wahllos an Pischi Pischis Händen, die über ihrem Kopf gefesselt waren, herum.
3: Ich schnitt ihr einen Zeigefinger und mehrere Fingerkuppen ab. Das gefiel ihr.
0: Was war denn die Amtsstelle Faust? Ich lasse das Geschicht am Kaminrohr.
3: Ihr ständiges Geheul.
1: Lass uns doch gehen.
0: Die Mädchen mochten meine Geschichten.
4: Die ohne Hände und Füße waren
0: abziehen,
4: vorne Zuhörerin.
0: Bereit, befestigt dich Hände und Füße wieder mit Stöcken an dir. Nein, Mann, was ist denn hier daran? Wir waren doch jetzt eine Familie.

0: bin aber umsonst mit dem Fahrstuhl gefahren.
1: Alexanderplatz. Übergang zu den U-Bahn-Linien 2, 5, 8 und zum Regionalverkehr.
2: Guck mal, da ist er. Gleich.
3: Ah, ist
2: die richtige Seite, ja.
3: Ist das schön.
2: Hier, da. Gucke, endlich Segen. Endlich, in echt, Alter. Da ist er. Der Fernsehsohn.
4: Ja, das ist voll entspannt morgen.
5: Zurück, Leute.

Jede Reise beginnt mit einem ersten Schritt. Im Juni 2009, an meinem 26. Geburtstag, wurde sie geboren. Die Schnapsidee, heimzuwandern. Bevor ich mich auf die knapp 7-wöchige Reise begab, lebte ich bereits 4 Jahre als Musikerin in der pulsierenden Großstadt Hamburg. Doch als Kind des Schwarzwalds zog es mich immer wieder zu den Bergen zurück, hin zu meinen Wurzeln. Das Verbinden meiner nördlichen und südlichen Heimat reizte mich und die Neugier nach dem Dazwischen. Was würde passieren, wenn ich einmal allen Luxus, alle Sicherheiten hinter mir ließe und ins kalte Wasser springe? Dass ich mich mit dieser Reise auch auf eine Art Spuren- und Wurzelsuche begeben würde, war unbewusst vielleicht die tiefste Motivation hinter all den Abenteuern, die mich auf den 1200 Kilometer weiten Heimweg lockten. Nur wo du zu Fuß warst, bist du wirklich gewesen, schrieb Goethe über das Wandern. Dass so ein dicht besiedeltes Land wie Deutschland mehr zu bieten hat, als man denkt. Dass es voller einzigartiger Naturlandschaften und einsamer Wege ist, war eine überraschende und wertvolle Erfahrung für mich. Die vielen menschenleeren Wege durch endlose Wälder erweckten den Eindruck, dass mein Weitwanderweg nur wenigen bekannt ist. Das mag wohl auch an seinem unromantischen Namen liegen. E1 klingt mehr nach einem Konservierungsmittel als nach einem Wanderweg, auf dem man Abenteuer erleben kann. Die Bezeichnung E1 steht für den europäischen Fernwanderweg Nummer 1. Er ist einer der 11 Fernwanderwege, die sich quer und längs durch Europa ziehen und ist in Deutschland recht lückenlos über hunderte Kilometer mit einem weißen Andreaskreuz markiert. Er verläuft in seiner vollen Länge von Schweden bis nach Genua ans Mittelmeer. Auf einem Fernwanderweg unterwegs zu sein, schmeckte für mich schon mit dem ersten Schritt nach Ferne, nach Weite, nach etwas Großem. Obwohl das Weitwandern ein Reisen im Schneckentempo ist, bietet es doch einzigartige Erlebnisse und berührende Begegnungen, die man sein Leben lang nicht vergisst. Während das Laute, Große, Schnelle, Spektakuläre in den Hintergrund tritt, eröffnet sich einem, wie unter einer Lupe, eine neue, einzigartige Welt, in der die scheinbar unwichtigen und doch existenziellsten Dinge wieder bedeutend werden. Eine Fußreise birgt einen Mikrokosmos von 1000 sinnlichen Erlebnissen, die intensiver, purer und lebendiger sind als bei einem motorisierten Schnelltrip um den halben Erdball. Beim Fernwandern wird der Weg zum Ziel. Man fühlt, riecht und schmeckt förmlich jede Erhebung, jede Veränderung der Landschaft. Und mit jedem Hügel unter seinen Füßen lernt man seinen Körper, seine Kraft kennen, die täglich wächst. Mit ihr steigt der Mut und das Bewusstsein darüber, dass man nahezu alles schaffen kann, wenn man etwas wirklich will. Doch jede noch so weite Fußreise beginnt nun einmal mit einem ersten kleinen Schritt. Es braucht viel Überwindung und Wagemut, ein wenig Kühnheit, vielleicht auch eine gesunde Portion Naivität. Wenn man im Voraus alles berechnen würde, wo wäre dann das Abenteuer? Dass die Zeit reif war und dass es manchmal auch ein wenig Wut braucht, um sich auf Neuland zu wagen, zeigte sich besonders in den letzten Wochen und Monaten, bevor die Idee geboren wurde. Als es förmlich in mir brodelte. Die engen Wände meiner Hamburger Stadtwohnung bedrückten mich. Ich sehnte mich nach Weite und Stille. Ich wollte frische Luft atmen, in der Natur sein. Ich musste raus. Und zwar schleunigst.

0: gerade wieder was gefunden. Hast du was gefunden?
1: Ein Stein im Schuh.
0: Ein Stein im Schuh.
2: Stein im Schuh eben. Moment.
0: Okay, 1, 2, 1, 2, 3.

Ein Computer ist ein Gerät, mit dem man arbeitet. Und ich habe zu Hause ein Yamaha-Keyboard und damit beschäftige ich mich auch ab und zu.

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Also eine Bekannte meiner Schwester hat, um high zu werden, Rohypnol genommen. Das sind so starke, schmerztötende Beruhigungstabletten. Dann war sie von den Dingern aber irgendwie ein bisschen zu beruhigt und wollte sich einen Kaffee machen. Hat dazu den Herd angeschaltet und wurde da währenddessen immer müder. Hat sich so auf ihren Arm gelegt und ist dabei dann eingeschlafen. Und als sie wach wurde, war ihr ganzer Arm verkohlt. Dann musste sie ins Krankenhaus. Der Arm musste dann amputiert werden.